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1: Schon geheuer erschien am Horizont wie Feuerlawinen, des polnischen Team und ein neuer Nissin.
2: Feuerlawinen verbrennt, das was bedeuten erschien, aber Respekt von Leuten bedienen, denn wenn nett ist, dann Leute verdienen.

0: Weekend, Uhr wie gestern und heut. Und wann sagt der Jenny nicht, ja dann schauen wir oben.
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